0: from the album Bad Times Ahead for Me, that was Arcade and Panorama by John Weiss.
1: 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Mund presst. Augen auf. Augen zu. 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